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1: Willkommen zu einer neuen Ausgabe Schützenfest im Radio. Heute sind Vereine aus zwei starken Schützenregionen zu Gast, dem Emsland und der Grafschaft Bentheim. Und zwischen den beiden Schützenvereinen liegen rund 93 Kilometer. Ich freue mich, vom Schützenverein Lorup aus dem Emsland begrüßen zu dürfen Jürgen Ulliges, Präsident und amtierender Schützenkönig. Gerd Klavitta als stellvertretender Vorsitzender ist zu Gast. Michael Gretenabeln als erster Adjutant, Vanessa Wotte als stellvertretende Schießsportleiterin und Marie Meyer ebenfalls als stellvertretende Schießsportleiterin. Ich freue mich, dass ihr den weiten Weg aus Lorup auf euch genommen habt. Hier nach Dahlum. Herzlich willkommen.
2: Moin. Hallo, moin. Hallo,
3: schön, dass ihr da seid.
1: Ich freue mich sehr, aus Nordhorn den Schützenverein Brandlecht hier bei mir begrüßen zu dürfen. Thomas Richtering als erster Vorsitzender, Andrea Wilming als zweiter Vorsitzender, Helga Sühnecker als Schützin des Jahres 2024. Wir haben zu Gast Thorsten Deitel als amtierender Schützenkönig und Marinus Beusting als erster Vorsitzender des Spielmannszugs Brandlecht Franzwegen. Schön, dass auch ihr dabei seid.
4: Moin. Moin.
1: Morido. Wir starten traditionell die Sendung mit dem Willkommensring, das habt ihr vor euch, und mit dem Willkommenshoridu. Und das darf einleiten der Thomas Richtering, erster Vorsitzender vom Schützenverein Brandlecht. Bitteschön.
4: Ja, ich grüße euch recht herzlich hier zu der Sendung Schützenfest im Radio und ich begrüße natürlich auch unsere Schützenfreunde aus Lorup. Wir haben uns heute erst einmal gesehen, aber ich glaube, auf weiter Entfernung haben wir immer an euch gedacht, wenn wir am Tresen stehen. Haben wir genau auf diesen Tag hingearbeitet, uns hier freundlich zu begrüßen. Horido!
5: Horido!
4: Prost auf eine schöne Sendung.
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1: Ich freue mich sehr. Die Schützenvereine Brandlicht von 1920 und Schützenverein Lorup von 1861-1911 begrüßen zu dürfen in Dahlum bei Schützenfest im Radio. Und weil die Kollegen den weitesten Anreiseweg haben, frage ich mal eben in Lorup nach, hätte ich was gesagt, wie war die Anreise? Mit welchen Gedanken seid ihr hier nach Dahlum gekommen zu Schützenfest im Radio?
2: Ja, die Anreise hat ungefähr eine gute Stunde gedauert. Haben natürlich auch ein bisschen Spaß im Auto gehabt, haben auch gelacht und haben auch natürlich über die Sendung nachgedacht und geredet und mit unerwarteten Sachen sind wir dann hier hingefahren.
1: Die Kollegen aus Norton. Thomas, du warst schon einmal dabei per Videoschalte.
3: Das war letztes Jahr vor dem Schützenfest 2024. Mhm. Da bin ich ja mal interviewt worden, durfte den Verein vorstellen und da insbesondere dann über unseren Schützen bzw. Schützen des Jahres sprechen.
1: Ich finde es auch wichtig, dass Leute im Verein, die ehrenamtlich aktiv sind, auch im Hintergrund, die man so gar nicht sieht, dass man die auch mal hervorhebt und einfach mal Danke sagen.
3: Das ist alles nicht selbstverständlich, aber für einige ist es selbstverständlich. Die kommen zum Platz, Kühlschrank muss auf, Getränk muss kalt, wenn nicht, dann ist das Gemecker groß.
1: Thomas, wir bleiben bei dir, bei euch. Stell uns doch mal euren Schützenverein Brandlicht vor.
3: Unser Schützenverein Brandlicht besteht seit 1920. Wir sind ein Ortsteil von Nordhorn. Man kann auch sagen, Nordhorn ist ein Ortsteil von Brandlicht. Aber wir wollen es dann mal lieber nicht übertreiben. Ja, unser Verein hat zurzeit eine Mitgliederstärke von 267. Der Ortsteil Brandlicht hat in etwa 1200 Einwohner, würde ich sagen. Also wir sind da, was Schützenmitglieder angeht, eigentlich im Vergleich zu den Nordhorner Vereinen ganz gut stehen wir da. Allerdings, man würde sich wünschen, dass noch mehr Ortsbewohner sich dem Schützenverein anschließen würden. Aber da arbeiten wir noch dran. Wir schauen mal, die 300 wollen wir irgendwann mal knacken.
1: Ich frage immer ganz gerne nach Mitglieder, Männer, Frauen. Und bei euch haben auch die Frauen die Hosen an. Sag mal so im Emsland.
3: Zumindest beim Schützenfest haben sie die Hosen an. Ja, bildlich gesehen. Unsere Damenschießgruppe gibt es seit 1995. Da war damals das 75-jährige Bestehen des Schützenvereins Brandlicht und da hat sich die Damenschießgruppe gegründet. Im Laufe der Jahre hat sich diese Gruppe immer stetig vergrößert und ist ein ganz, ganz wichtiger Bestandteil bei uns im Verein. Also gar nicht mehr wegzudenken. 30% der Mitglieder haben Damenanteil und der Rest dann die Herren. Ehrenmitglieder haben wir irgendwo 20%, die Mitglieder sind, aber im Moment arbeiten wir sehr groß daran, junge Leute für den Verein zu begeistern und da sind wir auf einem ganz guten Weg. Wenn man so unser Antreten sieht beim Schützenfest, was wir bekanntermaßen über Himmelfahrt feiern, stehen ganz, ganz viele junge Leute, also die noch unter 18 sind, schon in Grün dabei. Da freuen wir uns also sehr drüber.
1: Wann ist euer Schützenfesttermin 2025?
3: Der Schützenfesttermin ist vom 28. bis 30. Mai. Der 29. Mai ist der Himmelfahrtstag. Das ist der bekanntermaßen der Termin in Brandlicht. Den kennt eigentlich jeder. Plakate brauchen wir eigentlich gar nicht mehr. Aber wir haben trotzdem Plakate und von daher weisen wir dann auf diesen Termin nochmal diejenigen hin, die das noch nicht so ganz mitbekommen haben.
1: An dieser Stelle darfst du euren amtierenden König grüßen samt Königin.
3: Ja, ich grüße unseren amtierenden König Thorsten. Der sitzt auch hier neben mir. Hallo Thorsten. Er winkt mir zu, genau. Die Königin Katrin sitzt zu Hause. Einer muss ja auch zu Hause mit ein bisschen noch für Ordnung sorgen am Wochenende. Nein, das war natürlich ein Scherz. Ja, man will ja auch mal vielleicht den einen oder anderen Gag hier bringen. Nein, Thorsten sitzt neben mir, der freut sich natürlich auch mit Katrin und dem gesamten Thron auf das Schützenfest, was demnächst dann ja stattfindet. Die Schützen sind natürlich gerade dabei, das Dorf zu schmücken. Von daher freuen wir uns natürlich drauf, wenn Brandlicht wieder grün-weiß geschmückt ist und alles toll hergerichtet für unser Fest.
1: Wir bleiben noch einmal in Brandlicht und sprechen jetzt einmal den Spielmannzug an. Vertreten ist heute hier der Marinus Wojsting als erster Vorsitzender eures Spielmannzugs, wenn wir auch bei euch eine Vorstellung machen. Wie viele Mitglieder habt ihr?
4: Wir sind ungefähr 17 Mitglieder. 2002 haben wir uns gegründet. Damals waren wir noch 40 Leute. Wir haben uns nämlich aus zwei Spielmannszügen zusammengeschlossen. Wir arbeiten fleißig weiter daran, dass das weiterläuft.
1: Instrumentenmäßig, wie seid ihr da aufgestellt?
4: Ganz klassischer Spielmannszug. Lyra, Flöte, also Querflöte, Trommel, große Trommel, Becken und Trommel.
1: Gibt es denn auch viele passive Mitglieder bei euch?
4: Nee, wir haben ein Ehrenmitglied, das wir dann irgendwann mal den Altersruhestand entlassen haben. Aber das war's.
1: Und wenn man dann nochmal fragt, Verteilung Männer, Frauen an den Instrumenten?
4: Das natürlich beim Spielmann so ein bisschen besser ist, ist klar, weil wir machen ja Musik, dann ist das zieht ein bisschen mehr aus allen Schichten an. Und wir haben ungefähr, ich würde mal sagen, 60-40, schätze ich schon. Ich kann jetzt nicht aus dem Stegreif sagen, wie viele Männer und wie viel Frauenanteil das so sind.
1: Was für ein Instrument spielst du?
4: Ich spiele Querflöte und Lyra.
1: Lyra ist jetzt was für ein Instrument?
4: Das ist ein Metallophon, das hältst du dir quer vor deinen Wanst. Muss man sich vorstellen, also viele würden ja sagen Xylophon, aber das ist ja aus Holz, aber das wird sich quer aufgestellt, hat jeder schon mal gesehen, Lyra ist ein mittelalterliches Harfeinstrument gewesen und jetzt ist es quasi als Metallophon, da schlage ich dann mit Knüppel drauf, ich weiß jetzt auch nicht, wie das Ding heißt.
1: Ihr gehört jetzt zum Schützenverein Brandlicht?
4: Sowohl als auch. Wir haben uns damals zusammengeschlossen, weil wir damals, da waren die beiden Spielmannszüge, die hatten, sagen wir mal, jeder so 20 Mitglieder und haben gesagt, mit 20 Leuten kannst du nicht mehr auf der Straße sein, weil da kommen ja nur noch 14 Leute. Noch vor meiner Zeit hat man gesagt, so, wir gründen jetzt eine Spielgemeinschaft. Das, 2002 wurden wir dann gegründet, dann hat man aus dem Spielmannshof vom Schützenverein Brandlicht und vom Schützenverein Kloster Frenzwegen die Spielmannszüge zusammengepackt. Dann gab es eine Gründungsversammlung, dann haben wir uns auch gleich selbstständig gemacht, in Anführungszeichen. Wir sind ja ein eingetragener Verein. Ja, mittlerweile sind ja jetzt auch schon ein paar Jahre ins Land gestrichen und jetzt sind wir auch trotzdem nur noch 17 Leute im Verein. Nach wie vor sehen wir uns beiden Vereinen zugehörig. Wir spielen auf beiden Schützenfesten volles Programm mit, obwohl wir jetzt quasi auch nur noch, wir waren teilweise 8, 10, 12 Leute manchmal auf dem Auftritt. Das stört uns gar nicht mehr so wie damals. Früher wollten wir Stärke, Größe zeigen und jetzt ist es meistens eher so, es kommt ja nicht auf die Anzahl der Leute an, sondern auf wer da mitspielt.
1: Muss man denn, wenn man bei euch mitmachen möchte, mitspielen möchte, muss man denn Mitglied sein in einem der beiden Schützenvereine?
4: Besser ist das. Nein, muss man nicht. Anfangs nicht. Später sollte man schon, aus Versicherungsgründen. Und man sollte vielleicht auch, weil man ja gerne, man möchte ja auch irgendwann mal sagen, man möchte ein paar Schützenschnüre schießen oder auch mal so, ne? Bis jetzt ist es nicht Pflicht. Man kann bei uns einfach Mitglied sein. Es kostet ja auch nur 12 € Mitgliedsbeitrag im Jahr bei uns. Es wird alles gestellt, von Instrumenten bis hin zur Uniformjacke, weil wir uns ja durch selber finanzieren, durch eigene Auftritte. Ne? Aber wir gehören ja nun mal den beiden Schützenvereinen an. Und dann ist es natürlich auch, freuen wir uns auch gerne, wenn man sich einen oder beiden Schützenvereinen antritt. Ich bin ja auch zum Beispiel Mitglied bei beiden Vereinen jetzt.
1: Wir machen weiter in unserer Vorstellungsrunde mit den Kolleginnen und Kollegen vom Schützenverein Lorup 1861-1911. Und zwar begrüße ich hier Jürgen Olliges als Präsident und auch amtierender Schützenkönig. Erzähl uns mal ein bisschen was über euren Verein.
2: Lorup liegt im nördlichen Emsland in Hümmlingen. Wir sind ein Schützenverein mit 700 Mitgliedern. Unser Vorstand besteht aus 14 Personen, darunter zwei Frauen, die seit März dem Vorstand angehören, 6 Ehrenmitglieder und ein Ehrenpräsident. Wobei ich den dann natürlich auch gerne recht herzlich hier sofort begrüßen möchte. Wir sind ein recht aktiver Verein. Wir haben viele aktive Schützen, 90 Schützen und Schützinnen an der Zahl. Davon 22 Frauen, die aktiv in den Schießgruppen schießen. Seit 1997 und 22 Herren, die auch ebenfalls in 4 Schießgruppen aufgeteilt sind, die auch an Runden, Wettkämpfen, Kreismeisterschaften, Bezirks-, Landes- und sogar an Bundesmeisterschaften teilnehmen.
1: Wann ist euer Schützenfesttermin 2025?
2: Wir haben immer Pfingstsonntag und Pfingstmontag und das ist dieses Jahr am 8. und am 9. Juni.
1: Und wenn wir jetzt an dieser Stelle mal euren amtierenden König grüßen möchten.
2: Ja, dann muss ich mich ja dieses Jahr selber hier begrüßen als Vorsitzender und Schützenkönig vom Schützenverein Lorup. Ja, wie war das letztes Jahr beim Königsschießen? Es war sehr interessant und ich musste mich im Stechen schon mal durchsetzen zwischen 12 Mitbestreiter. Und im Stechen kam nochmal ein Stechen, da musste ich mich zwischen zwei Frauen durchsetzen, wie ich nicht so einfach war, muss man echt sagen. Ja, aber dann wurde ich ja als bester Schütze Schützenkönig und man muss wirklich sagen, es ist ein wunderbares Jahr, das Königsjahr. Das ist eine Ehre, so einen Posten haben zu dürfen.

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1: Wenn ich in Lorup anfange, was kann man denn bei euch als Schützenvereinsmitglied erleben, außer einem Schützenfest feiern?
2: Also es hat natürlich schon alles mit Schützen und Schützenwesen zu tun, was wir anbieten. Wir sind unheimlich gut eingebunden, integriert in die Gemeinde. Wir bieten dann auch Sachen für unsere Mitbürger an, die nicht Mitglied des Schützenvereins sind. Für die Schützen an sich laufen das ganze Jahr über die entsprechenden Wettkämpfe, ob es im Kreis, im Landeswesen sind oder im Bundeswesen, dass sie sich da entsprechend messen können. Das ist völlig klar. Und dann bieten wir für unsere aktiven Schützen halt auch nochmal ein Adlerschießen an im Winter oder Nadel- und Kompanieschießen. Nee, das ist auch schon wieder was für alle eigentlich, für alle Straßenmannschaften, die dann so da sind. Wir haben ein Winterfest. Wir haben der Schützenball, der im Januar läuft. Wir haben einen Videoabend, wo auch alle Bürger dran teilnehmen können. Der ist im Anschluss an das Schützen, also auch im Herbst, wenn das Schützenfest alles gelaufen ist. Da haben wir ja auch halt viele, viele Schützenbrüder und Schwestern, die nicht aktiv den Umzug betrachten können, weil sie daran teilnehmen. Sie begleiten den Umzug, sie passen auf Kinder auf, die mitlaufen, dass da nichts passiert. Die fahren die Traktoren oder die Anhänger besetzen sie. Und auch den Menschen und den Mitbürgern und den Schützenmitgliedern zu zeigen, was sie überhaupt alles selber auf die Beine gestellt haben, bieten wir halt auch diesen entsprechenden Videoabend an. Wir haben ein Adventsschießen, das läuft an den vier Adventssonntagen, beziehungsweise drei von denen. Das ist halt für einen guten Zweck ausgerichtet. Da können sich andere Loruper Vereine bei uns schriftlich bewerben, um daran beteiligt zu sein. Das wird auch vorher bekannt gegeben, wer das dann sein wird. Und die Resonanz ist gut. Es sind viele Teilnehmer da. Es wird für einen kleinen Obolus geschossen. Es werden Preise ausgelobt, die vorrangig durch Spenden generiert werden. Und im Anschluss am letzten Abend dann wird noch ein Kartenstich versteigert, also leider kein Rommelstich, sondern nur ein Skatstich, 32 Karten. Die werden dann zu Preisen von 50 bis 100 Euro versteigert und auch dafür gibt es entsprechende Preise. Und da kommt schon ein ganz schönes Sümmchen zusammen, was wir dann anschließend an die Vereine auch ausschütten können.
1: Spezielle Angebote für die Seniorinnen und Senioren im Verein, die den Verein mit aufgebaut haben.
2: Wir haben so einen Kröchenwagen, nennt sich das. Das ist für die Älteren, die vielleicht nicht mehr so gut zu Fuß sind. Die werden dann beim Umzug durchs Dorf am Schützenfest halt entsprechend auch gefahren. Und natürlich auch versorgt während der Fahrt.
1: Versorgen klingt gut während der Fahrt. Wenn wir mal...
2: Prost? Genau, das Prost war das.
1: Wenn wir mal beim Thema Senioren bleiben, bei euch in Nordhorn, Brandlicht?
3: Wir haben den Senioren Adventsfeier, oder diese Feier findet statt, eine Senioren Adventsfeier, wo dann die Ehrenmitglieder nebst Anhang dann zu eingeladen werden. Der findet immer statt in der Adventszeit. Im letzten Jahr hatten wir uns da Zauberer eingeladen. Der hat die Gäste dort praktisch verzaubert. Ein junges Talent aus Nordhorn, was dort aktiv gezaubert hat. Wir waren alle total begeistert, wie er da Sachen hat verschwinden lassen, wo man sich gefragt hat, wie hat er das gemacht? Also das war einsame Spitze. Und die Ehrenmitglieder waren total begeistert und war halt mal eine gelungene Abwechslung zum normalen Alltag, auch für die Ehrenmitglieder. Ja, ansonsten, unser Schützenverein ist natürlich sehr dorfintegriert. Also im Dorf haben wir mehrere Vereine, wie den Sportverein, den Heimatverein und eben auch den Schützenverein. Wir als Verein sind aktiv dabei bei unserer sogenannten Dorf-AG. Das ist also keine Aktiengesellschaft, sondern die abgekürzte AG steht für im Dorf agieren. Da unterstützen wir dann natürlich auch, wenn irgendwelche Themen anstehen, wie im letzten Jahr zum Beispiel die 50-jährige Eingemeindung aller umliegenden Dörfer an die Stadt Nordhorn, was auch im letzten Jahr in Brandlecht groß gefeiert wurde und wo der Schützenverein natürlich auch seinen großen Beitrag zu geleistet hat.
1: Ich habe jetzt ein bisschen Kopfkino. Ich weiß, dass in der Grafschaft das Klotschäden,
3: ja.
1: Sehr beliebt ist.
3: Klotschäden ist sehr beliebt, findet bei uns im Verein statt. Also alle verschiedenen Gruppen, wie die Schießgruppen, Damenschießgruppen, Vorstände, treffen sich dann auch an einem ganz bestimmten Samstag. Der zweite Samstag im Februar ist der feste Termin Klotschäden im Vorstand. Da ist dann natürlich dann auch der amtierende König zu eingeladen mit seiner Frau. Und die Schießgruppen, wie gesagt, am ersten Samstag im März ist der feste Termin. Die Damen haben immer den Samstag vor unserer General- bzw. Jahreshauptversammlung ihren festen Termin. Das sind so die Termine zum Klotschäden. Ja, Klotschäden ist ja in der Grafschaft immer Thema in den Anfangsmonaten im Jahr. Von daher.
1: Jetzt musst du das bitte noch einmal beschreiben. Erklären, was ist Klotschäden für den einen oder anderen Emsländer, der das nicht weiß, der nur Boseln kennt?
3: Ja, die Boselkugel, wenn ich recht informiert bin, ist, glaube ich, ziemlich rund. Und unsere Kugel oder Scheibe sieht halt aus wie eine Scheibe, ein bisschen breiter mit einem Bleikern. Wenn die auf der Straße aufschlägt dann und einen guten Bleikern hat, also in guter Verfassung ist, dann rollt diese auch wo gerne mal so zwischen 50 und 80 Metern weit, wenn man gut schmeißen kann. Hauptsächlich geht es natürlich darum, einen gut gefüllten Bollerwagen mit sich zu führen und abends sich dann noch zum Grünkohlessen in irgendeiner Gaststätte einzufinden, um dann den gebührenden Abschluss zu feiern.
1: Ich frage jetzt mal Vanessa und Marie vom Schützenverein Lorup. Was ist denn euer Highlight, abgesehen vom Schützenfest, in einem Vereinsjahr? Worauf freut ihr euch besonders?
4: Ich freue mich auf den Schützenball jedes Jahr, weil das ist ein absolutes Highlight. Die Band ist immer super klasse, die Stimmung, also nach Schützenfest kommt direkt der Schützenball.
1: Es ist im Winter. Kennt man vielerorts auch als Winterball? Ist das so?
3: Ja, bei uns war in den letzten Jahren das Winterfest nicht mehr unbedingt der Brüller, weil man merkt halt doch, die Menschen haben viele Termine, gerade auch was Richtung Weihnachten angeht, mit Weihnachtsfeiern und. Mhm. Und wir haben dieses Winterfest damals geschafft und haben stattdessen einen sogenannten Brunch-Shoppen eingeführt, wo wir uns morgens um 9:30 alle treffen. Man kann sich dort anmelden, bei uns in einer Gaststätte, bei uns im Dorf. Und dort wird dann ordentlich gefrühstückt. Und wie das Wort schon sagt, Brunch-Shoppen. Anschließend gibt's dann natürlich auch noch ein paar gekühlte Hopfenkaltschorle, wie man so schön sagt.
1: Ich frage auch nochmal Andrea und Helga aus Brandlicht. Was ist so euer Highlight, abgesehen vom Schützenfest?
5: Das regelmäßige Treffen beim Schießen, alle 14 Tage, unseren Schießstand. Dann Klotschäden natürlich auch. Und dann das Vorbereiten aufs Fest, Teller waschen, Tassen waschen, fürs Kaffee trinken vorm Fest und dann nochmal Pizza essen, Familienpizzen essen wir dann, treffen uns am Schützenplatz.
1: Wie ist es in Lorup, Vanessa und Marie, gibt es so Events, wo ihr Mädels unter euch seid?
6: Ja, das bei uns auf jeden Fall. Wir haben jeden Mittwoch bei uns in der Woche unseren Übungsabend, wo wir uns alle zusammen treffen und das ist meistens auch so, dass wir dann auch direkt einen gemeinsamen Termin vereinbaren, wo wir dann mal alle zusammen Spargel essen gehen, Eis essen fahren oder auch mal zum Weihnachtsmarkt fahren zusammen. Also da finden wir eigentlich immer eine Möglichkeit, wie wir zusammen was unternehmen oder ob man auch mal mit allen zusammen was macht oder vielleicht auch nur in seiner eigenen Mannschaft einen kleinen Spieleabend. Da ist bei uns eigentlich immer über das ganze Jahr was los und das macht auch immer super viel Spaß.
1: Wie sieht's denn aus beim Spielmannzug?
7: Wir sind ja an die Schützenvereine angebunden. Das heißt, wir nehmen auch die ganzen Aktivitäten von beiden Schützenvereinen wahr. Aber wir haben auch eigene Veranstaltungen. Wir machen zum Beispiel immer ein Sommerfest, das was eigentlich auch schon so ein Highlight im Jahr ist, weil dann ist die Spielsaison vorbei. Wir sind ja oft auf Reisen und so weiter. Und dann ist das nochmal ein schöner Ausklang. Und wir machen auch unser eigenes Klotschäden.

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1: Ich höre immer wieder, es wird schwieriger für Vereine, Leute zu finden, die ehrenamtlich etwas machen, die Ehrenamt mitgestalten möchten, weil auch viele sagen, ich möchte am Wochenende lieber Party machen, Schützenfest feiern, als im Hintergrund aktiv zu sein. Wenn ich jetzt die Schützin des Jahres 2024 anspreche, das ist Helga Sünniger. Was machst du ehrenamtlich im Verein? Für welche Aufgabe gab es diese Auszeichnung?
2: Ich war über 20 Jahre im Vorstand und Organisatoren beim Stadtschützenfest über alle neun Nordhorner Vereine. Und ja, nach über 20 Jahren habe ich gedacht, es ist gut, aber wir haben auch gute Nachfolgerinnen bekommen.
1: Also ist das bei euch kein Thema, Nachwuchs?
2: Also im Schützenverein nicht so sehr, weil das ja auch saisonmäßig ist. Aber Sportverein gibt es schon Schwierigkeiten, denke ich, ne?
1: Wie hast du denn reagiert, als du diese Auszeichnung Anerkennung erhalten hast?
2: Habe ich mich gefreut, du, vor allen Schützenschwestern und Schützenbrüder. Am Mittwochabend vom Schützenfest oder beim Schützenfest war tolle Auszeichnung. Ja, habe mich sehr gefreut.
1: Ich frage jetzt Thomas Rickering als erster Vorsitzender des Schützenvereins Brandlecht. Diese Auszeichnung gibt es schon seit vielen Jahren bei euch im Verein. Warum ist es euch ein Anliegen, eure Mitglieder auszuzeichnen, die ehrenamtlich aktiv sind?
3: Ehrenamt bedeutet ja im Umkehrschluss, dass das, was man macht, eben nicht bezahlt wird, sondern durch verschiedene Anerkennungen eben dementsprechend, ich sag mal in Anführungsstrichen, entlohnt wird. Und wir machen das Ganze seit 2012, haben wir das damals eingeführt, weil wir gesagt haben, Mensch, wir haben so viele Aktive im Verein, die einfach mal auch eine Ehrung vielleicht verdient haben. Und dann wird immer vor der Versammlung, vor dem Fest praktisch dann gewählt, ja, richtig mit einem kleinen Wahlzettel. Jeder kann da seinen Vorschlag praktisch kundtun. Also man wird jetzt nicht dahin gelenkt, dass man unbedingt den oder diejenige haben möchte, sondern die Mitglieder können schon einschätzen, wer sich in den letzten Jahren recht aktiv im Verein eingebracht hat. Und von daher trifft es immer die Richtige oder den Richtigen dann zum Fest, der dann geehrt wird.
1: Wenn ich jetzt mal Helga frage, es gibt oft Kritiken von Leuten, die sich nicht ehrenamtlich betätigen.
2: Das kommt schon vor.
1: Wie gehst du damit um?
2: Ganz locker, muss ich ganz sagen. Sollen es selber besser machen, ne?
1: Ich gebe die Frage mal weiter nach Loro.
4: Natürlich, wenn wir teilweise das Ehrenamt, dass man da Nackenschläge kriegt, das muss man ganz ehrlich sagen, aber mit der Zeit stumpft man auch so ein bisschen ab und man muss auch mal ganz ehrlich sagen, auf dem Sofa rumhängen, dadurch fördert das nicht die Dorfgemeinschaft. Es müssen Leute in der Gemeinde ehrenamtlich arbeiten, damit ein Dorfleben überhaupt stattfinden kann.
1: Ihr habt mitgebracht aus Lorup Vanessa und Marie.
5: Wir sind tatsächlich beide erst seit anderthalb Jahren auch aktiv in der Schießgruppe und ja, jetzt auch im Vorstand.
1: Warum seid ihr aktiv bei euch im Schützenverein? Werdet ihr mal von Freundinnen, von Kumpelinnen, von Bekannten angesprochen? Mensch, warum machst du das überhaupt ehrenamtlich im Verein? Während andere vielleicht in der Zeit, wo ihr was für den Verein macht, für eure Mitglieder, sich vielleicht mit Kumpels irgendwo verabreden und Party machen.
6: Was bei uns natürlich so ist, dass unsere Freunde oder unsere Freunde, die sich jetzt wirklich in den letzten Jahren auch schon dazu gewonnen haben durch den Schützenverein, dass die ja auch dabei sind. Also meistens machen wir das immer alles zusammen. Wir haben alle Ideen, die wir dann mitnehmen und zusammen vorbereiten oder entwickeln. Und das ist natürlich irgendwie das Schöne, dass man dann schon seine Freunde dabei hat und dann macht man das natürlich auch gerne.
1: Gibt es denn auch Feedback von anderen Leuten, die sagen, also ihr seid ja schon wieder mit eurem Verein beschäftigt, ihr habt gar keine Zeit mehr für uns? Gibt es sowas auch zu hören?
5: Nee, eher weniger.
1: Wenn ich jetzt die Frage nochmal abgebe nach Nordhorn-Brandlecht, Helga und Andrea, hört ihr diese Frage mal? Warum macht ihr das überhaupt? Ihr habt ja gar keine Zeit mehr für uns. Wir möchten gerne mal was mit euch machen, aber ihr seid schon wieder im Schützenverein aktiv.
7: Also mir persönlich macht das nichts aus. Mein Mann ist selber auch sehr aktiv, auch ehrenamtlich unterwegs und von daher ergänzen wir uns da und das passt.
1: Marinus, du bist der erste Vorsitzende eures Spielmannszugs. Du hast da viel zu tun.
8: Ah, das habe ich bisher immer ganz gut unter einen Hut gekriegt, auch mit Freunden und Bekannten und so weiter. Aber ja, es geht viel Zeit verloren. Ja, verloren nicht. Weil es ist ja, gibt einem ja auch was, ne? Ja, es wird natürlich viel Zeit. Man muss proben, man muss ausbilden, man muss Auftritte machen und so weiter. Da sind schon ein paar Stunden pro Woche weg.
1: Und ich denke, auch in Lob ist es so, dass das viel Vereinsarbeit vielleicht im Homeoffice gemacht werden kann, aber dann auch in der Woche. Wie kann man das dann mit seinem eigentlichen Beruf unter einem Hut bringen? Ist das schwer? Und die Familie hast du auch noch da? Vielleicht noch Kinder und Enkelkinder?
9: Also Lorup hat 46 eingetragene Vereine. Das ist schon mal eine Menge Holz. Da ist eigentlich fast jeder irgendwo in irgendeinem Verein tätig. Entweder ist er aktiv tätig, er war mal tätig, oder von den Eltern, von den Geschwistern. Das ist nichts Außergewöhnliches, aktiv zu sein in einem Verein und ein Ehrenamt zu übernehmen. Und von daher hat man auch ständig die Rückendeckung von allen Seiten.
1: Was würdest du denn anderen raten, die überlegen, sich ehrenamtlich einzubringen? Die Frage gebe ich jetzt an Gerd und Michael.
10: Ja, was kann man den Leuten raten? Wer noch nicht ehrenamtlich was gemacht hat, sollte einfach mal herkommen, sich das anschauen und mitmachen und merken, wie viel es einem gibt, bei sowas mitzumachen, denn ansonsten kann man gar nicht mitreden.
9: Versucht es einfach und man kriegt Rückendeckung von allen Seiten und Unterstützung, weil halt jeder auch irgendwo irgendwie eingebunden ist.
1: Ohne Ehrenamt kein Schützenverein, ohne Schützenverein kein Schützenfest. Ohne Schützenfest keine Gelegenheit für den Ort zusammenzukommen, zu feiern.
3: Kann man so unterstreichen, diesen Satz. Ich weiß aber, manche Leute übertreiben es auch manchmal vielleicht mit ihrem Ehrenamt. Die machen dann schon zu viele Ehrenämter. Die meinen, die müssen sich wirklich hier und da noch einbringen und hier noch einbringen. Und am Ende bleibt irgendeine Arbeit dann auf der Strecke, die nicht mehr zu 100% erfüllt wird. Und von daher kann ich eigentlich nur jedem raten, macht ein Ehrenamt, aber macht nicht zu viel. Macht das, was ihr angenommen habt, vernünftig. Und so hat jeder seinen Beitrag geleistet, für die Gemeinschaft im Dorf gerade dann eine gute Arbeit abzuliefern. Und dann bekommt man auch meistens ein positives Feedback. Also da ist auf jeden Fall Obacht zu geben, ist meine Meinung.
1: Wenn wir es bei den Vorständen bleiben, der beiden Schützenvereine, gibt es da noch genug Ehrenamtler, die die Vorstandsarbeit mit unterstützen möchten?
3: Ja, also wir haben ja nun alle 2 Jahre unsere Generalversammlung, wo dann wieder die Neuwahlen anstehen. Oftmals, wenn dann jemand ausscheidet, hat derjenige schon selbst für eine Nachfolge sich Gedanken gemacht. Bislang, also in meiner Zeit, seit 2013 habe ich nun den Vorsitz. Ich war vorher 2. Vorsitzender. Seit 2013 den Vorsitz übernommen, haben wir unsere Vorstandsmannschaft eigentlich nur in ganz kleinen Teilen austauschen müssen. Von daher gehe ich davon aus, alle arbeiten gerne mit und wollen auch gerne wiedergewählt werden.
1: Jürgen Olliges, du bist Präsident in Lorup, beim Schützenverein Lorup. Wie sieht es da aus?
4: Also eigentlich gab es bisher keine Probleme. Man muss halt sagen, dass sich unser Schützenvorstand nach unserem Jubiläum in 2011, das war das 150-jährige Jubiläumsschützenfest, Vereinsjahr, danach hatte sich der Vorstand rein wieder verjüngt. Und zu Corona-Zeiten hatten wir auch ein bisschen Aufschwung bei uns im Vorstand. Da muss man halt allerdings sagen, da war es echt ein bisschen schwierig, Leute für den Vorstand zu finden, was aber heute jetzt schon mittlerweile wieder sich normalisiert hat.
10: Jetzt konkret direkte Nachwuchsprobleme, glaube ich, haben wir nicht. Aber wenn wir die Chance nutzen dürfen, wir suchen noch einen Trainer für unsere Jugend, um unseren Josef Luttmann zu unterstützen, der da sehr intensive Jugendtrainingsarbeit macht. Und wenn sich da über diesen Weg noch jemand findet, der da gerne das Training unterstützt, dann wären wir ihm sehr verbunden.

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1: Wir sprechen über Schützenfest 2025. Ich fange jetzt in Brandlicht an. Während wir jetzt auf Sendung sind, wird bei euch schon alles hergerichtet für das Schützenfest, welches stattfindet vom 28. bis zum 30. Mai.
2: Wir schmücken gerade das Dorf. Grün-Weiß wird hergerichtet, freuen sich alle drauf. Dann Mittwochabend geht's dann ja los.
1: Was sind die Highlights oder auch Besonderheiten in diesem Jahr, wenn wir jetzt in Brandlicht bleiben?
2: Highlight ist natürlich der Schützenkönigsball am Mittwochabend, wo wir dann in diesem Jahr zum ersten Mal die Band Konfetti bei uns haben, wo wir sehr gespannt sind, wie die da ihren Auftritt gestalten. Das Zelt wird voll sein, da bin ich fest von überzeugt. Der König hat eingeladen oder der Thron. Große Anzahl Gäste wird dort sein und wird sich wieder freuen, wie Brandlicht sein Zelt und seinen Dorfplatz und seinen Festplatz hergerichtet hat.
1: Wenn wir jetzt schon mal die Frage weitergeben, es ist interessant, mal so die Vergleiche zu hören. In Lorup, ihr habt ja noch ein paar Tage Zeit. Ihr feiert am 8. und 9. Juni euer Schützenfest.
3: Das ganze Dorf schmückt sich die ganze Woche vor Pfingsten. Es werden Fahnen aufgestellt, das Dorf wird herausgeputzt, die Gärten werden sauber gemacht. Der Vorstand, der trifft sich freitags vor Pfingsten, dann wird der Platz geschmückt. Dann wird der Thron aufgebaut. Dann abends, freitags, kommt dann noch der Thron und der König vorbei. Und unter Rosche-Bedingungen wird dann der Thron abgenommen. Dann ist natürlich...
1: Kommt der Rosche persönlich?
3: Der Rosche kommt nicht persönlich, aber die Flaschen sind da. Und das sind dann genügend. Das ist auch so für den Vorstand das kleine Schützenfest. So, samstags vor Pfingsten ist dann so ein bisschen Ruhetag. Und Pfingstsonntag morgens um 7 Uhr trifft sich der Vorstand dann beim Schützenhaus und fährt dann im Wald, holt grün, tut dann den Thron nochmal schmücken. Dann um 13 Uhr trifft sich der Vorstand, dann wird der König abgeholt. Dann geht das mit unserem Kinderfestumzug durchs Dorf. Es ist großes Treiben auf dem Schützenplatz und abends findet dann natürlich unser Fest statt. Wir haben ungefähr zwischen 3.500 und 3.800 Besucher bei uns in der Niedersachsen-Arena. Dann ist die Nacht kurz, muss man wirklich sagen. Morgens um 9 Uhr, Pfingstmontag morgens um 9 Uhr geht's dann schon zur Schützenmesse. Danach ist Kriegerdenkmal, Kranzniederlegung. Dann gibt es nochmal ein Katerfrühstück und dann geht's natürlich auch sofort weiter zum Königsschießen. Da haben wir dann in Lorup ungefähr zwischen 100 und 120 Königsanwärter. Letztes Jahr ist so gewesen, dass im Stechen nochmal ein Stechen stattfand. So, dann kommt der neue König raus, dann ist Königsübergabe, dann geht sofort mit dem neuen König nach Hause, da wird die Scheibe sofort aufgehangen. Der neue Thron und der Schützenkönig können sich dann nochmal frisch machen, dann geht's wieder zum Festzelt und dann wird dann der zweite Tag dann nochmal richtig Gas gegeben und nochmal richtig Schützenfest gefeiert.
1: Thomas, hast du Gemeinsamkeiten festgestellt jetzt gerade, wo du sagst, also das machen wir auch so, das ist neu für uns?
2: Ja, also Gemeinsamkeiten, klar, natürlich wird auch der Thron geschmückt, das wird natürlich dann auch vom aktuellen Thron dann erledigt. Mit Unterstützung von Vereinsmitgliedern, die schon langjährige Erfahrung haben, das Zelt herzurichten. Das sind natürlich die Highlights dieses Schießen, was die Loruper dort veranstalten. Wenn ich das mitbekommen habe, schießen die auf Scheibe. Wir schießen unseren Schützenkönig am Himmelfahrtstag aus. Wir schießen auf den Holzvogel. Ja, das ist natürlich auch ein Highlight für uns, auch für die Gäste, die dann von allen Richtungen da den Platz ansteuern. Am Himmelfahrtstag ist ja natürlich Fahrradfahrertag, sag ich mal, Dautrappengruppen, die unterwegs sind, die dann am Ende dann des Tages auch am Zeltplatz in Brandlicht dann dem Königsschießen beiwohnen.
1: Wie sieht's denn aus in Brandlicht? Welche Voraussetzungen gibt es, um am Königsschießen teilzunehmen? Muss man, ich sag mal, 5 Jahre Mitglied sein im Verein? Kann man als Vereinsfrischling gleich die Königswürde?
2: Nein, also man muss mindestens 2 Jahre Mitglied sein. Man muss das 18. Lebensjahr vollendet haben. Und zwischen dem Königsschuss und wenn man dann nochmal wieder Lust hat, diese Ehre zuteil zu bekommen, und dem Kaiserschuss, bei uns dann die nächste Ehrung wäre dann der Kaiser, müssen mindestens 5 Jahre liegen. Diese Attribute müssen erfüllt sein, um beim Königsschießen dann teilzunehmen.
1: Wie ist das ein Lob?
3: Es brauchen nicht alle Leute bei uns im Verein sein. Wäre schon schön, wenn die im Verein sind. Aber wenn die nicht im Verein sein sollten, wir haben natürlich Mitgliederanträge da vor Ort liegen. Die werden dann auch sofort ausgefüllt. Das ist so ein kleines Muss. Und natürlich müssen auch alle Personen dann 18 sein, die dann zum Königsschießen kommen.
1: Interessant, muss man verheiratet sein oder darf auch ein Single Lorup oder Nordrhein-Brandlicht regieren?
2: Nein, also da darf auf jeden Fall auch ein Single dann teilnehmen. Und diejenigen, die teilnehmen, die haben sich im Vorfeld dann natürlich auch schon Gedanken gemacht, wen sie dann als Königin mit auf ihren Thron nehmen und sind dann im Vorfeld schon aktiv gewesen und haben das Ganze dann auch schon geregelt.
1: Es kam aber noch nicht vor, dass jemand sagt, also ich habe keine Königin, ich möchte allein Brandlicht regieren.
2: Nein, das haben wir bislang noch nicht gehabt, nein.
1: Okay, wie ist es denn in Lorup? Du regierst jetzt nicht alleine, ne, Jürgen?
3: Nein, natürlich regiere ich nicht alleine, meine liebe Frau. Und habe ich natürlich zur Schützenkönigin erkoren. Viele Grüße da nochmal nach Hause hin. Natürlich mussten wir dann relativ in kürzester Zeit meinen Thron zusammensuchen. Und ich habe zwei Nachbarschaften. Einmal meine Nachbarschaft im Esch, die ich natürlich hier ganz herzlich grüße. Und natürlich auch die Nachbarschaft im Sande, da wo ich jetzt wohne. Es war ein bisschen kriminell. Also diesen Thron zusammensuchen, das ist wirklich bei uns in Lorup. Der muss innerhalb von einer halben Stunde stehen.
4: Ja, und dazu muss man sagen, dass in Lorup derjenige, der König wird, und im Stechen sich durchgesetzt hat, im Vorfeld nicht weiß, dass er König wird. Das heißt, jeder, der sich zum Stechen meldet, kann König werden, wenn er gut genug schießt. Für viele ist das eine Überraschung. Und ich weiß, mein Vater war damals auch König. Und der Kommentar meiner Mutter war nur die alte Socke.
5: Wir

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1: Was bei uns natürlich auch noch ein Highlight ist, dass das ganze Königsschießen und Stechen über 2 Leinwände bei uns im Festzelt übertragen wird. Das heißt, das ganze Zelt schaut spannend zu, wer wird König, wer ist im Stechen, wer hat wie viel geschossen und sieht dann auch direkt, wer der neue König ist. Natürlich auch immer spannend für alle Zuschauer, dass sie dann wirklich live dabei sind.
2: Jemand, der aus Brandlicht live dabei war, denke ich mal, zumindest körperlich, der amtierende König, Thorsten Deitel, du hast nun was gehört, wie es dem Präsident und amtierenden König Jürgen Olliges in Lob ergangen ist. Hast du Parallelen festgestellt oder war bei dir alles anders?
3: Nein, selbstverständlich viele Parallelen vorhanden. Natürlich überlegt man sich im Vorfeld, ob man dann tatsächlich draufhält oder eben auch nicht. Aber so ganz kampflos geht das natürlich bei uns auch nicht über die Bühne. Es sind da schon Mitstreiter vorhanden, die dann sich einen echten Wettstreit um den Vogel liefern. Und ja, der Beste möge am Ende gewinnen. Und in 2024 hatte ich dann das Glück, manche sagen können, aber ich sage Glück, ne? Unser Schießmeister wird das unterschreiben.
2: Okay. Bevor du angetreten bist, musstest du eine Liste abgeben mit allen Unterschriften von all deinen Thron-Ehrenpaaren, Mitgliedern, Throngefolgen, dass sie auch wirklich dann parat stehen, wenn du wirklich den Vogel von der Schlange holst?
3: Ja, eine Liste abgeben jetzt beim Verein in dem Sinne nicht. Wir haben natürlich im Vorfeld im Freundes-, Nachbar-, Bekanntenkreis, nachgefragt, wer denn bereit wäre, dort dann eben auch mitzuwirken auf unserem Thron. Und der Thron stand quasi vorher schon. Aber es ist natürlich immer fraglich, ob man es am Ende dann auch schafft.
2: Jürgen, hast du dir denn schon gedanklich deinen Thron zusammengestellt?
4: Nein, ich bin morgens zum Königsschießen hingegangen. Als Vorsitzender des Schützenvereins ist das ein Muss, zum Königsschießen hinzugehen. Ja, und dann hatte ich dann ja geschossen. Ja, und dann war ich auch über dem Stechen. Meine Frau war auch im Zelt und dann kamen sogar teilweise so Nachbarn vorbei und sagte meine Frau so, ja, hast du gehört, Jürgen ist im Stechen. Ach nee, haben wir noch gar nicht mitgekriegt. So, dann wurde ich als König ins Zelt reingetragen und die Nachbarschaft hatte eigentlich gar nicht damit gerechnet, dass sie mit als Thron kommt, weil meine Clique, die war quasi die ganze Zeit vom Thron und jeder ist davon ausgegangen, dass meine Clique mit auf den Thron geht. Aber dann hatten meine Frau und uns sich entschieden, dass wir dann doch unsere beiden Nachbarschaften mitnehmen und so mussten der Schützenverein natürlich die ganzen Nachbarn noch im Festzelt rund und die dann fragen, ob die damit auf den Thron wollen. Und die Nachbarn, die nicht vor Ort sind, da sind dann der Vorstand nach denen nach Hause hingefahren und haben die dann gefragt.
2: Liebe Hörer und Hörer, wir haben gerade ein Foto eingeblendet. Ich hätte es gesagt von Jürgens Stadtteil. Wie viele Mitglieder habt ihr da auf dem Thron? Das ist ja fast eine GmbH.
4: Ja, das kommt davon, wir haben vor 3 Jahren neu gebaut, haben vorher bei Schwiegereltern gewohnt und die Nachbarschaft ist immer noch erhalten geblieben. Das sind meine Nachbarn und die müssen natürlich dann ja auch gefragt werden. Und natürlich da, wo wir jetzt neu gebaut haben, die Nachbarn müssen auch gefragt werden. Sonst sind wir nicht so viele auf dem Thron.
2: Um eine Zahl zu nennen, wie viel seid ihr aktuell?
4: 14.
2: Ich sehe gerade, dass
4: 14 Paare.
2: Ja, dass die Herren, die auf dem Thron sitzen, in Anzug sind, Schwarzanzug, weißes Hemd und Fliege. Ist das Tradition bei euch?
4: Das ist Tradition, ja.
2: Okay. So, und damals zum Vergleich haben wir jetzt ein Foto eingeblendet von Thorsten mit deiner Königin und deinem Thronpaar, Ehrenherren, Ehrendamen. Wie nennt ihr das bei euch?
3: Ja, Ehrenherren, Ehrendamen und die Mundschenke, die dann eben auch für die Verpflegung des Thrones und des Schützenfests mit zuständig sind ganz wichtige Personen.
2: Bei euch schießt der König in Uniform und ist auch König in Uniform.
3: Ja, genau. Es steht dem König frei, ob er dann am Abend direkt schon im Anzug erscheint oder ob er dann noch in grüner Jacke erscheint. Mhm. Wir waren ja relativ gut vorbereitet, aber wir haben trotzdem eben gesagt, dass wir in grün dann an dem Tag natürlich schießen und dann auch die Fotos machen, weil wir hatten kurz darauf schon die erste Veranstaltung in der Folgewoche und hatten uns schon recht gut eingedeckt, was bei den Männern die Anzüge, das ist immer etwas einfacher als bei den Frauen die Kleider. Wo wir Männer eine halbe Stunde in die Stadt gehen und den Anzug gefunden haben, geht das bei den Frauen manchmal dann auch über 2 oder 3 Tagesausflüge.

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1: Ich freue mich sehr, dass die Kollegen aus Nordhorn-Brandlecht den Marinus Wösting mitgebracht haben. Du bist der erste Vorsitzende des Spielmannszugs.
2: Brandlecht-Frenzwegen e.V.
1: Wie kommt es zu diesen beiden Ortsnamen in den Vereinsnamen?
2: Ja, es sind zwei Ortsnamen aus Nordhorn. Wir waren früher zwei Spielmannszüge. Einmal für den Spielmannszug in Treuefest Brandlecht und einmal den Spielmannszug Kloster Frenzwegen. Und beide Vereine haben damals gesagt, na, mit 20 Leuten, da kann man ja nicht mehr so viel was reißen. Lass uns mal was zusammen machen. So, das war jetzt dann 2002, hatten wir dann unsere Gründungsversammlung und dann haben wir uns quasi einmal erst mal eine Spielgemeinschaft gegründet und haben gesagt, wir helfen uns regelmäßig aus und dann haben wir irgendwann mal gesagt, so, wir gründen einen eigenen Verein, bleiben aber weiter bei beiden Schützenvereinen bestehen. Also wir fühlen uns für beide Schützenvereine zugehörig. So waren wir dann mal ganz schnell 2002 40 Mitglieder und jetzt sind wir auch ganz schnell seit 2002 auch nur noch 17 Mitglieder.
1: Viele Schützenvereine berichten auch in unserer Sendung, dass es immer schwieriger wird, Musiken für den Festumzug zu finden. Woran liegt das aus eurer Sicht? Und wie ist die Lage bei euch im Spielmannszug Brandlecht-Frenzwegen?
2: Ja, also mein Highlight letztes Jahr war, ich habe eine Anfrage bekommen aus Hannover, wir mögen noch gerne zum Böllern um 5 Uhr morgens in Hannover sein. Und da habe ich auch gerne mit Lachen abgesagt, aber ich kriege wirklich, es ist, von Anfragen ist es mehr geworden. Und das Problem ist aber, die Leute haben viel auf den Hacken, die müssen viel machen und die haben kaum Zeit. Na, wenn ich eine Anfrage habe, dann gehe ich natürlich erstmal rum, sag so, hey, wir haben eine Anfrage aus Twist bekommen, zum Beispiel für die erste Kompanie, wie sieht's aus? Und dann, wenn da genug Feedback da ist, dann sage ich zu. Weil es steht ja bei so einem kleinen Spielmannszug, es ist ja immer die Frage, da steht ja der Auftritt immer bei jeder Person auf der Kippe. Ne? Und dann ist es immer wichtig, sobald irgendjemand absagt, dann kann das ja auch schon sein, dass wir nicht mehr auftreten können. Wenn die richtige Person nicht spielen kann, was soll man denn? Dann geht das nicht mehr. Mittlerweile haben wir aber auch schon ein paar Leute, die beherrschen mehrere Instrumente, dass sie sagen können, okay, du spielst heute nicht Flöte, sondern du spielst Trommel und so weiter. Aber bei manchen Sachen geht's leider nicht.
1: Hast du die Erfahrung gemacht, so wie ich das immer wieder höre, dass man sagt, also ich möchte am Wochenende Freizeit haben, ich möchte nicht aktiv mich irgendwo mit einbringen?
2: Direkt hat das nie jemand gesagt. Da wird immer gesagt, ja, ne, ich habe ja auch Familie und ich muss was tun. Und ich verstehe das auch alles, wirklich. Und wenn jemand sagt, ich habe keine Zeit, dann nehme ich da auch immer Rücksicht drauf. Dann muss dann auch immer sagen, ohne Proben kein Spielen und ohne Spielen, ne, dann braucht man das alles auch gar nicht mehr. Wir haben dieses Jahr neben unseren Schützenfesten haben wir noch andere Schützenvereine, für die wir dann schon spielen und so weiter. Also 5, 6 Termine kommen wir noch. Ich kann mich aber auch daran erinnern, wo ich damals angefangen bin mit Spielmannszug, da waren ja auch noch die ganzen Altenheime drin und so weiter. Da waren 18 bis 20 Termine pro Jahr nichts.
1: Lass uns einmal die Frage rübergeben nach Loro. Wie ist eure Situation mit Spielmannszüge, Blaskapellen zum Festumzug? Gibt es da auch mal Schwierigkeiten, was zu kriegen?
3: Also wir in Lorum können uns ja glücklich schätzen. Wir haben noch eine örtliche Blaskapelle, unseren Heidegruß Lorup, der natürlich hier auch recht herzlich begrüßt ist. Natürlich haben wir dann noch zwei Gruppen mehr, die wir dann bei uns im Kinderfestumzug haben. Das ist einmal die Musikkapelle Amsen, dann unseren Akkordeongruppe aus Lorup und die Jagdhornbläser. Ja, wir hatten schon weitaus mehr Kapellen bei uns im Umzug. Leider ist Pfingsten ein langes Wochenende. Viele wollen dann Familienfeste machen, wollen vielleicht Kurzurlaube machen. Und dadurch hatten wir natürlich auch einige Absagen auf einen Kinderfestumzug und unseren Schützenfest, was wir natürlich jetzt auch so ein bisschen improvisieren müssen.
1: Ihr spielt nicht nur in Brandlecht und in Frenzwegen auf Schützenfest. Es gibt noch andere Veranstaltungen, wo ihr spielt.
2: Ja, zum Beispiel. Wir sind jetzt auch schon fest bei der Schützengilde in Nordhorn. Wir machen auch zum Beispiel bei der Schwedenschanze in Lingen haben wir auch schon gespielt. Dieses Jahr Premiere ist dann in Twist. Da werden wir dann bei der ersten Kompanie spielen. Und dann sind wir noch auf dem Jubelfest in Uelsen. Da sind wir natürlich dann fest mit unseren Schützenvereinen da, was natürlich auch immer wieder zusammen organisiert werden muss, weil man sagt, man muss immer für beide Schützenvereine da sein, dann ist das auch immer so eine Sache.
1: Wann beginnt für euch die reine Schützenfestsaison? Wann trefft ihr euch zum ersten Mal mit allen Männern und Frauen und übt auch das Marschieren, weil das habe ich immer wieder gehört, das muss man trainieren.
2: So richtig, so Formalübungen haben wir schon ewig nicht mehr gemacht, aber Ich glaube, das wäre langsam mal wieder an der Zeit. Okay. Proben tun wir grundsätzlich immer donnerstags bei uns in der Ludwig-Powell-Schule in Nordhorn. Da dürfen wir den Musikraum gerne nutzen. Da machen wir dann quasi jeden Donnerstag. Wir machen dann immer so manchmal so Pausen, wenn gerade nichts los ist. Und dann haben wir noch einen extra Ausbildungstag, wo dann quasi nur die neuen Mitglieder, die meistens im Moment sind es gerade drei Flötistinnen, die werden jetzt gerade dann immer mittwochs ausgebildet.
1: Welche Musikstücke gehören zu euren Festen?
2: Preußens Gloria, das Liebring Rot Freud, mit Sang und Klang. Da haben wir unsere Konzertstücke, wie ich die immer nenne. Die spielen wir dann auf dem Festplatz und so weiter. Das können unter anderem auch klassische Märsche sein, wie Master Medici oder Alte Kameraden. Oder wir haben dann auch so ein bisschen, ja, so ein bisschen lockere Musik, ne? Natürlich nicht mehr so ganz so up-to-date. Das ist meistens, was wir haben, ist so 70er-Jahre-Schlagersachen.
1: Wenn ihr jetzt wisst, wir spielen jetzt dann und dann in Brandlecht bei dem Schützenverein, gibt es speziell für Brandlecht Titel, die ihr einstudiert, die ihr nur für Brandlecht im Programm habt?
2: Nö, beide Vereine kriegen das Gleiche zu hören. Aber wir haben natürlich auch, wir können mittlerweile 5, 6 Vereinslieder oder sowas. Ne? Wir haben auch schon mal überlegt, wir können da schon fast ein Medley draus basteln. Uns fehlen, glaube ich, nur noch eine Melodie aus Nordhorn. Dann haben wir nämlich alle Vereinslieder in Nordhorn zusammen.
4: Ich höre gespannt zu. Marinus verkauft seinen Spielmannszug hier gut. Ich will hoffen, dass viele Zuhörer hier vielleicht Lust finden, dann beim Spielmannszug Brandlecht Frenz wegen mitzumachen. Weil auch hier natürlich über jeden Nachwuchsspieler oder Spielerin freuen wir uns natürlich sehr.
5: Wir haben unten bei der Begrüßung schon versucht, ihn gleich zu buchen für Pfingsten, aber leider ist dieser Termin schon vergeben.
1: Hier. Jetzt mal eben gefragt, Marinus, das große Ding, wo man seinen Knüppel raufhaut, das ist die Pauke?
2: Ja, oder offiziell große Trommel.
1: Okay, so pass auf. Jetzt fragen wir, Vanessa, Marie, Helga und Andrea, wisst ihr, welcher Fuß gesetzt wird beim ersten Paukenschlag?
6: Links.
2: Oh, 3, 4.
1: Ist das richtig?
2: Ja, das ist richtig.
6: Klar.
1: Kann man sich gut merken, ne? Der erste Paukenschlag ist immer links.
2: Ja, genau. Und die Pauke ist auch extra so gemacht, damit man eigentlich immer weiß, wann welcher Fuß zu setzen ist.
1: Ja.
2: Also so gibt's ja den sogenannten Marschtakt für.
1: Gibt's eine Marschprobe, auch in Lorup und auch in Nordhorn-Brandlecht, dass man das nochmal einstudieren muss?
5: Also der Heidegruß macht das. Okay. Die höre ich im Vorfeld des Schützenfestes wohl öfter mal bei uns in abgelegenen Straßen marschieren und Musik machen. Also die üben, das muss auch. Das muss halt alles passen. Die hört man schon, aber sonst vom Schützenverein selber. Manchmal ist es besser, wenn man dann wegguckt, wenn sie laufen, aber die kriegen schon irgendwie hin.
1: Die Frage war eher gemeint, ob man bei euch im Schützenverein trainieren muss.
5: Also vom Schützenverein her trainieren wir nicht, auch wenn es vielleicht manchmal notwendig wäre. Aber wir kommen immer noch von A nach B, das passt schon.
1: Okay. Vanessa, Marie, seid ihr taktsicher beim Marschieren? Die Antwort dauert schon zu lange.
7: Es kommt immer drauf an, aber wenn man jemanden Gutes vor sich hat, dann kann man ja immer noch mal schnell ein bisschen gucken, welcher Fuß ist jetzt dran. Und dann
1: beim dritten Fuß würde ich mir Gedanken machen.

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1: So, liebe Hörerinnen und Hörer, ihr hört Schützenfest im Radio auf der Ems-Fechterwelle. Übrigens in unserem 5. Jubiläumsjahr. Und ihr seid so gesehen auch meine Jubiläumsgäste. Ich freue mich, mit euch gemeinsam Geburtstag feiern zu dürfen. Wann findet in Brandlicht euer nächstes Jubiläum statt? Oder wann feiert ihr irgendein Jubiläum? Irgendwas.
2: Wir hätten gefeiert 2020 unser 100-jähriges Jubiläum und bekanntermaßen haben die Schützenfeste im Jahr 2020 nicht stattgefunden, so wie auch 2021 nicht stattgefunden haben. Von daher haben wir leider die ganzen Vorbereitungen für unser Jubelfest eigentlich umsonst getan. Ja, das war natürlich jetzt, wenn ich auf meine Vorstandsarbeit zurückblicke, so der negativste Zeitraum und überhaupt, was so passiert ist. Aber wir sind aus der Krise, glaube ich, ganz gut hervorgekommen. Wir konnten uns dann am Ende damit abfinden. Wir haben nicht gefeiert, unser Jubelfest, und von daher ist das eben so, wie es ist. Unser Schützenfest feiern wir natürlich jetzt in den kommenden Tagen von Mittwoch, den 28. über den 29. mit dem Himmelfahrtstag und dann den 30. am Freitag, dann der letzte Tag, dem sogenannten Schützenfest Nachbrennerparty, so wir unser Fest am Freitag dann ausklingen lassen. Musik auf unserem Schützenfest, Mittwochabend die Band Konfetti, an dem Donnerstag zum Frühschoppen kommt der Musikverein aus Schüttorf und spielt zu unserem Frühschoppen. Dann natürlich mittags dann der Musikverein aus Nienburg, der dann dazu stößt und dann den ganzen Nachmittag uns unterhält auf dem Festplatz. Abends ist dann DJ Tarzan im Zelt, der für Stimmung sorgt. An dem Freitag kommt zur Kinderdisco dann schon der DJ Josh, bekannt aus vielen Partys bei uns in der Grafschaft, wo er auflegt. Und wird dann natürlich abends dann auch die sogenannte Schützenfest-Nachbrennerparty dann musikalisch begleiten. Und natürlich an allen drei Tagen, Marinus ist ja hier dabei, unser Spielmannshof Brandlich-Frenzwegen, der natürlich die Musikunterhaltung dann auch an allen drei Tagen gestaltet.
1: Wir geben die Frage weiter nach Lorup.
3: Ja, wir feiern unser Schützenfest traditionell wieder an Pfingsten. Das ist dieses Jahr der 8. und 9. Juni. Bei uns sind dabei der Heidegruß Lorup, die Musikkapelle aus Amsen, unsere Jagdhornbläser aus Lorup, unsere Akkordeongruppe aus Lorup. Dann abends beim Festball haben wir dann unsere Musikband Fusion und am zweiten Tag die Musikband Silvermoon, die dann das Zelt ordentlich einheizen, damit das Fest dann auch stattfinden kann.
1: Mal eben Social Media, gibt es ein Social Media Team in Lorup und Brandlicht? Gibt es auf TikTok so König-Tanz-Videos und gibt es WhatsApp-Gruppen und was gibt's da so alles heutzutage? Erzählt mal.
2: Also digital sind wir natürlich bei Facebook, haben wir eine eigene Seite, die natürlich dann auch mit Leben gefüllt wird, vor dem Schützenfest, während des Schützenfestes und auch nach dem Schützenfest. Auch bei Instagram sind wir unterwegs, auch da sind Schützenbrüder, die Instagram-Seite da mit Leben füllen. Wir haben eine eigene Homepage, wir haben eine große WhatsApp-Gruppe für die Vereinsmitglieder, wo die neuesten Neuigkeiten kundgetan werden. Natürlich haben wir auch WhatsApp-Gruppen in kleineren Gruppen, wie die Schießgruppen, Vorstand, geschäftsführender Vorstand, erweiterter Vorstand. Also auf den ganzen digitalen Bereich sind wir da recht gut aufgestellt und die Infos gehen dann an die Leute weiter.
1: Gibt es denn bei euch aber auch noch so diese gute alte Handzettel-Tradition?
2: Das haben wir bei uns im Brandlicht. Wir haben einmal einen Schaukasten bei uns am Schützenplatz stehen. Der wird also auch regelmäßig mit den neuesten Terminen bestückt. Die älteren Mitglieder, die eben digital nicht so bewandt sind, die gucken dort gerne dann auf die jeweiligen Termine, wann sie sich denn wo was freihalten sollen. Aber auch bei den Versammlungen, die viermal im Jahr stattfinden, verteilen wir immer noch mal wieder neu auf dem Zettel die Termine für die älteren Mitglieder, sodass auch die natürlich mitgenommen werden und informiert sind, wann, was, wo bei uns im Verein stattfindet.
1: Ich frage jetzt in Lorup nach bei Jürgen Olliges als Mr. President und amtierender Schützenkönig. Seid ihr mittlerweile in Lorup angekommen, dass KI eure PR-Aufgaben übernehmen? Oder sagt ihr, es gibt diesen, wie wir auch gehört haben, in Nordhorn, diesen Zettelchen im Postkasten?
3: Nee, also mit KI und so arbeiten wir im Moment noch nicht. Wir sind aber auch schon im Vorstand ziemlich gut vernetzt. In der Gemeinde haben wir eine Gemeinde-App, wo auch alle Aktivitäten eingegeben werden, wo jeder Bürger in Lorup da sich anmelden kann und da Einsicht zu bekommen. Facebook sind wir vertreten mit einer Seite, Instagram sind wir vertreten mit einer Seite und eine Homepage natürlich auch.

0: möchten uns natürlich auch recht herzlich hier durchs Radio bedanken und auch nochmal ein paar Grüße loswerden an die Loroper Gemeinde. Schön, dass ihr uns immer so weit unterstützt. Das ist eine einmalige Sache und das ist ganz toll, was ihr da macht. Dann möchte ich mich natürlich auch recht herzlich bei unserem Vorstand bedanken. Ohne die Vorstandsmitglieder wäre so eine Vereinsarbeit überhaupt gar nicht machbar. Dann unseren Fähnrichen, unsere Musikkapellen, ehemaligen Schützenkönige, die Schießgruppen, die Wagenbaugruppen und man weiß gar nicht, wo man anfangen soll und sich bedanken zu dürfen. Schön, dass ihr alle zum Schützenverein steht und dass es euch gibt. Danke.
1: Dann geben wir die offene Sprechstunde weiter nach Brandlicht.
2: Ja, also ich möchte mich natürlich erstmal bei dir, Ingo, bedanken, dass wir heute hier sein durften zu diesem Schützenfest im Radio. Frühschoppen will ich ihn mal nennen. An der Stelle grüße ich natürlich alle Vereinsmitglieder, alle Vorstandsmitglieder. Ich kann den Worten von Jürgen aus dem Schützenverein Lorup mich da nur anschließen. Besondere Grüße gehen an dieser Stelle auch an unseren Ehrenpräsidenten Heinz Foppe, den ich hier nochmal erwähnen möchte. Ich gehe auf alle jetzt leider nicht ein. Nachher vergesse ich irgendjemanden. Ich grüße einfach alle, die dem Brandlichter Schützenverein nahestehen, die viel Arbeit dafür leisten, die an allen vielen Ecken und Punkten mithelfen, damit unser Verein mit Leben gefüllt ist. Ohne euch alle wird es eben nicht so funktionieren, wie es funktioniert. Ja, und ich grüße auch alle, die vielleicht sich in Zukunft überlegen, vielleicht einzutreten in den Schützenverein Brandlicht. Ihr seid alle recht herzlich willkommen, Dorfbewohner wie auch andere. Beteiligt euch im Verein oder macht mit. Das fördert nicht nur sein eigenes Ego, auch irgendwo mitzuarbeiten. Man fühlt sich halt irgendwo zu Hause und hat viele Menschen, mit denen man auch mal andere Dinge besprechen kann, private Dinge regeln kann. Man kriegt ganz schnell Hilfe aus dem Verein heraus. Ich kann mich nur bedanken bei allen, die dem Brandlichter Schützenverein nahestehen und auch in Zukunft nahestehen. Danke.
1: Die offene Sprechstunde ist auch geöffnet für den Marinus vom Spielmannzug Brandlicht.
3: Na, deswegen.
1: Super, hast du gut gemacht.
3: Ja. Ich wollte gucken, ob du aufpasst. Ja, ich möchte auch gerne nochmal auf unsere Social-Media-Seiten hin. Sucht uns gerne auf Instagram und Facebook. Besonders möchte ich mich dann auch dafür bedanken, dass hier die Grüße nochmal rausgehen an Maler, die sich jetzt ganz toll um unsere Social-Media-Kanäle kümmert und dann schöne Reels und solche Sachen erstellt, wovon ich gar keine Ahnung habe. Natürlich möchte ich auch gerne unsere ganzen Spielleute grüßen, weil ohne die ist ein Spielmannzeug natürlich gar nichts. Ich freue mich auf die Saison 25, dass wir auch ein schönes Spieljahr haben werden und dass wir dann schöne Auftritte und schöne gemeinsame Stunden haben werden.
1: Du hast eine schöne Karte in der Hand, sehe
4: ich
1: gerade.
4: Ja, ja, nee. Die habe ich. Ich möchte noch einmal Danke sagen. Einmal Ingo natürlich, dass wir hier sein dürfen, aber wir haben gerade mit den Brandlichtern einen total tollen Verein kennengelernt. Das finden wir super, dass wir einmal über unsere kleinen Grenzen, die wir haben, bei uns im Emsland mal hinausschauen durften. Wir haben ja eine Einladung für einen Thronbesuch beim aktuellen König in Brandlicht. Müssen mal gucken, wie wir es hinkriegen, aber irgendwas werden wir sicherlich auf die Beine stellen, dass wir uns da wiedersehen. Total tolle Sache. Vielen, vielen Dank. Und wir freuen uns darauf.
1: Das war Schützenfest im Radio für heute. Ich habe mich sehr gefreut, vom Schützenverein Lorup begrüßen zu dürfen. Jürgen Olliges, den Gerd Klavitter, Michael, Greten Abeln, Vanessa Wotte und Marie Meyer. Vom Schützenverein Brandlicht waren zu Besuch in Dahlum Thomas Richtering, Andrea Wilming, Helga Sünecker, Thorsten Deitel als noch amtierender König und Marinus Wösting als erster Vorsitzender eures Spielmannszugs. Es ist Tradition, dass wir die Sendung so beenden, wie wir sie begonnen haben, jetzt mit einem Abschiedsdrink, wenn noch was vorhanden ist. Es wurde zwischendurch schon mal geübt, weil das Horrido klappt ja nicht immer so flüssig, habe ich noch gesagt. Und das Abschiedshorrido darf einleiten Jürgen Olliges als Präsident des Schützenvereins Lorup. Liebe Hörerinnen und Hörer, vielen Dank fürs Einschalten. Infos zur Sendung Schützenfest im Radio findet ihr auf Facebook und Instagram unter Schützenfest im Radio. Und wenn ihr auch mal dabei sein möchtet, so wie die Kollegen aus Lorup und Brandlicht, einfach mal melden. Gerne bis zum nächsten Mal. Ich wünsche euch, liebe Schützenvereine, hier eine schöne Schützenfest. sein Kaltgetränk wird schon so langsam wahnsinnig. Ich wünsche euch eine tolle Schützenfest-Saison 2025. Ja? Und kommt gerne vorbei mit dem neuen König oder auch vielleicht ist es ja der alte, der neue. Ich hoffe, wir sehen uns, hören uns bald wieder. So, Feierabend für mich. Und die letzten Worte hat jetzt Jürgen Olliges.
0: Ja, hierbei möchte ich mich dann nochmal recht herzlich bei dem Schützenverein Brandlicht und den Musik- oder Spielmannszug Brandlicht Frenzwegen bedanken, dass sie mit uns hier für heute vor Ort waren. War wirklich eine schöne Runde, schön entspannt, hat wirklich Spaß

0: gemacht. Und bei Ingo möchten wir uns natürlich auch nochmal bedanken für dieses nette Willkommen. Wir wünschen allen Schützenfesten einen guten Start in die neue Saison. Und wir verabschieden uns mit einem
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0: ihr wart wie immer richtig gut. Tschüss!
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0: Tschüss.
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